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1: Mit Finn Riebesel Freundlieb. Kreml-Chef Putin hat ein Treffen mit dem ukrainischen Präsidenten Selenskyj abgelehnt. Darin sehe er keinen Sinn, solange kein Friedensabkommen vorliegt, so Putin beim Petersburger Wirtschaftsforum. Selenskyj hatte so ein Treffen mit Putin in einem offenen Brief vorgeschlagen. Zum heutigen Tag der Organspende werben Patientenverbände für mehr Spenden. Die zentrale Veranstaltung dazu läuft in Leipzig. Die Zahl der Transplantationen wächst in Deutschland. Zugleich gibt es im europaweiten Vergleich deutlich Luft nach oben. Derzeit warten rund 8000 Menschen in Deutschland auf eine Organtransplantation. Die Fußball-WM in Nordamerika rückt immer näher und die deutsche Nationalmannschaft hat heute ihr letztes Testspiel gegen Co-Gastgeber USA. Für Mittelfeldtalent Lennart Karl ist der WM-Traum unterdessen geplatzt. Er hat sich im Training schwerer verletzt. RB Leipzigs Assan Ouedraogo rückt in den Kader. Die DFB-Frauen haben das Ticket für die WM in Brasilien im kommenden Jahr gelöst. Gegen Norwegen gewann Deutschland mit 2:0. Das Team von Bundestrainer Wück ist damit einen Spieltag vor Schluss uneinholbar auf dem ersten Platz seiner Quali-Gruppe.
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Felix Jähn und Cascada.

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1: Mit Finn Riebel, sehr freundlich. In Deutschland warten rund 8000 Menschen auf eine Organtransplantation. Darauf wollen Patientenverbände zum heutigen Tag der Organspende aufmerksam machen. Die zentrale Veranstaltung steigt in Leipzig. Zwar wächst in Deutschland die Zahl der Transplantationen, zugleich gibt es im europaweiten Vergleich noch Luft nach oben. Putin blockt ein Treffen mit Selenskyj weiter ab. Erst muss ein Friedensabkommen stehen, so der russische Staatschef. Und der Krieg endet erst, wenn Russlands Ziele erreicht sind. Der ukrainische Präsident hatte ihm zuvor in einem offenen Brief ein persönliches Gespräch vorgeschlagen. Die DFB-Frauen fahren nächstes Jahr zur WM nach Brasilien. Das Team von Bundestrainer Wück gewann das Quali-Spiel gegen Norwegen mit 2:0. Damit hat Deutschland bereits einen Spieltag vor Schluss als Gruppenerster das WM-Ticket gelöst. Es ist die Generalprobe vor der Fußball-WM. In Chicago testet die deutsche Mannschaft heute gegen Co-Gastgeber USA. Mittelfeldtalent Lennart Kahl wird die WM unterdessen verpassen. Er hat sich im Training verletzt. Bundestrainer Nagelsmann hat bereits Hassan Ouedraogo von RB Leipzig nachnominiert.
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1: Mit Finn Riebesel freundlich. Guten Morgen. Kreml-Chef Putin hat ein Treffen mit dem ukrainischen Präsidenten Selenskyj abgelehnt. Darin sehe er keinen Sinn, solange kein Friedensabkommen vorliegt, so Putin beim Petersburger Wirtschaftsforum. Selenskyj hatte so ein Treffen mit Putin in einem offenen Brief vorgeschlagen. Zum heutigen Tag der Organspende werben Patientenverbände für mehr Spenden. Die zentrale Veranstaltung dazu läuft in Leipzig. Die Zahl der Transplantationen wächst in Deutschland. Zugleich gibt es im europaweiten Vergleich deutlich Luft nach oben. Derzeit warten rund 8000 Menschen in Deutschland auf eine Organtransplantation. Die Fußball-WM in Nordamerika rückt immer näher und die deutsche Nationalmannschaft hat heute ihr letztes Testspiel gegen Co-Gastgeber USA. Für Mittelfeldtalent Lennart Karl ist der WM-Traum unterdessen geplatzt. Er hat sich im Training schwerer verletzt. RB Leipzigs Assan Ouedraogo rückt in den Kader. Die DFB-Frauen haben das Ticket für die WM in Brasilien im kommenden Jahr gelöst. Gegen Norwegen gewann Deutschland mit 2:0. Das Team von Bundestrainer Wück ist damit einen Spieltag vor Schluss uneinholbar auf dem ersten Platz seiner Quali-Gruppe.
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1: Mit Finn Riebesel Freund, lieb guten Morgen. In Deutschland warten rund 8000 Menschen auf eine Organtransplantation. Darauf wollen Patientenverbände zum heutigen Tag der Organspende aufmerksam machen. Die zentrale Veranstaltung steigt in Leipzig. Zwar wächst in Deutschland die Zahl der Transplantationen, zugleich gibt es im europaweiten Vergleich noch Luft nach oben. Putin blockt ein Treffen mit Selenskyj weiter ab. Erst muss ein Friedensabkommen stehen, so der russische Staatschef. Und der Krieg endet erst, wenn Russlands Ziele erreicht sind. Der ukrainische Präsident hatte ihm zuvor in einem offenen Brief ein persönliches Gespräch vorgeschlagen. Die DFB-Frauen fahren nächstes Jahr zur WM nach Brasilien. Das Team von Bundestrainer Wück gewann das Quali-Spiel gegen Norwegen mit 2:0. Damit hat Deutschland bereits einen Spieltag vor Schluss als Gruppenerster das WM-Ticket gelöst. Es ist die Generalprobe vor der Fußball-WM. In Chicago testet die deutsche Mannschaft heute gegen Co-Gastgeber USA. Mittelfeldtalent Lennart Kahl wird die WM unterdessen verpassen. Er hat sich im Training verletzt. Bundestrainer Nagelsmann hat bereits Hassan Ouedraogo von RB Leipzig nachnominiert.
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3: Heute starten wir direkt mit viel Sonne in den Samstag. Im Laufe des Tages mischen sich dann ein paar harmlose Wolken dazu und es wird 22 Grad warm wieder.
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4: Mit Dirk Jostes, guten Morgen. Russlands Präsident Putin hat ein Treffen mit dem ukrainischen Präsidenten Selenskyj abgelehnt. Darin sehe er keinen Sinn, solange kein Friedensabkommen vorliegt, so Putin beim Petersburger Wirtschaftsforum. Selenskyj hatte so ein Treffen mit Putin in einem offenen Brief vorgeschlagen. Rückreisewelle zum Ende der Pfingstferien. In Bayern rechnet der ADAC heute mit vollen Straßen und langen Staus. Besonders viel los sein dürfte auf der A6, der A8 sowie auf der A99, dem Autobahnring München. Auch morgen wird's nochmal voll, dann kommen laut ADAC auch viele Kurzurlauber zurück. Es ist die Generalprobe vor der Fußball-WM. In Chicago testet die deutsche Mannschaft heute gegen Co-Gastgeber USA. Mittelfeldtalent Lennart Kahl wird die WM unterdessen verpassen. Er hat sich im Training verletzt. Bundestrainer Nagelsmann hat bereits Asanoue Draogo von RB Leipzig nachnominiert. Die DFB-Frauen fahren nächstes Jahr zur WM nach Brasilien. Das Team von Bundestrainer Wück gewann das Quali-Spiel gegen Norwegen mit 2:0. Damit hat Deutschland bereits einen Spieltag vor Schluss als Gruppenerster das WM-Ticket gelöst. 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
3: Guten Morgen auf die Straßen. Die drei neuesten Blitzer für euch stehen in Weißenhorn in der Ascherstraße. Das ist ein Blitzeranhänger. Noch einer auf der A96 Richtung München, kurz vor dem Kohlbergtunnel. Und Nummer 3 in Lauingen in der Johannesstraße, Höhe Kirche.
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3: Noch alles ruhig auf den Straßen, aber falls ihr was entdeckt habt, erzählt's uns gern unter 08000 96 7 96 7. Vielen Dank und gute Fahrt.
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3: Guten Morgen und schönen Samstag. Ja, vielleicht haben euch die Kids aus dem Bett gehauen oder ihr wollt einfach viel vom Tag haben. Heute auf jeden Fall reiben wir euch jetzt den Schlaf aus den Augen mit Tiffany Harris.

6.21 Uhr, schönen sonnigen Morgen am vorletzten Ferientag. Ausschlafen wolltet ihr offenbar trotzdem nicht. Vielen Dank, dass ihr mit Hitradio RT1 ins Wochenende startet. Ja, ihr habt hoffentlich heute nur Schönes vor, aber falls ihr weder Ferien noch frei habt heute, sondern schon fleißig im Job seid, kommt jetzt eine Extraladung Motivation von Huntrix. Knapp 3 Minuten pure Power für euch mit Golden bei RT1.

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1: Eine Minute nach 6:30.
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1: Heute ist es in der ganzen Region schon von der Früh weg richtig schön sonnig. Im Laufe des Tages mischen sich dann ein paar harmlose Wolken dazu. Topwerte heute um die 22 Grad im Schatten.
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1: Die drei neuesten Blitzer sind Blitzer-Anhänger und zwar einer in Weißenhorn in der Ascherstraße, einer auf der A96 Richtung München kurz vor dem Kohlbergtunnel und einer in Bobingen in der Max-Fischer-Straße.
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1: Ihr habt freie Fahrt, Staus und Blitzer dürft ihr aber, wenn was ist, gerne immer melden unter der 08000 96 7 96 7. Dankeschön, ich bin Johannes Schmitz. Servus und guten Morgen an diesem 6. Juni. Die Kaffeemaschine macht sich schon langsam warm und von Hitradio RT1 bekommt ihr jetzt wieder 20 Minuten Hits nonstop natürlich. Und der erste sorgt schon mal für die nötige Ladung Magie heute am Samstag. Hier sind Glockenbach mit Magic Moment. Guten Morgen.

10 vor 7 an eurem Samstag. 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Ja, und kaum sind BTS zurück, sorgen sie weltweit wieder für Schlagzeilen. Millionen Streams in kürzester Zeit. Social Media läuft heiß. Ja, die K-Pop-Superstars zeigen einmal mehr, wie groß ihre Fanbase auf der ganzen Welt ist. Und auch bei ihren Konzerten am 11. und 12. Juli in München in der Allianz Arena wird die Stimmung entsprechend mega werden. Den neuen Sound gibt's aber schon jetzt bei RT1. Hier sind BTS mit Swim, die besten neuen Hits.

0: 7.
1: Wann weist der Himmel auf? So heißt es in einem Lied der Band Silbermond. Wann gehen die Wolken endlich vorüber und der blaue Himmel wird sichtbar? Da spüre ich die pure Sehnsucht nach Licht, nach Leben, nach Klarheit. Es gibt unzählige Tiefdruckgebiete, die die Seele belasten und erschweren. Schmerzhafte Beziehungskrisen, das Leid von Krankheit und Tod, der Verlust von Arbeit und Heimat. Wenn wir im Vaterunser beten, dein Wille geschehe wie im Himmel so auf Erden, dann bitten wir zutiefst darum, dass diese himmlischen Zustände, Frieden, Gerechtigkeit und Liebe bereits heute auf der Erde Wirklichkeit werden. Ich wünsche Ihnen heute von Herzen, dass Sie manches Tunnelende Ihres Lebens sehen und den Himmel in Ihrem Tagesablauf erfahren. Einen guten Morgen, jetzt kurz vor 7, Ihr Caritas-Direktor Markus Müller.
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24: Heute werdet ihr mal wieder von Sonne geweckt. Im Laufe des Tages kommen dann ein paar Wolken dazu. Die bringen außer Schatten aber nichts mit und es wird 22 Grad warm.
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25: Mit Dirk Justes, guten Morgen. Putin blockt ein Treffen mit Selenskyj weiter ab. Erst muss ein Friedensabkommen stehen, so der russische Präsident. Und der Krieg endet erst, wenn Russlands Ziele erreicht sind. Der ukrainische Präsident hatte ihm zuvor in einem offenen Brief ein persönliches Gespräch vorgeschlagen. Mit dem Ende der Pfingstferien in Bayern wird es wieder voll auf den Straßen. Bei uns im Freistaat ist laut ADAC heute der meiste Rückreiseverkehr zu erwarten. Besonders belastet sind in Bayern die A6, die A7, die A8 und der A99 Autobahnring München. Die Fußball-WM in Nordamerika rückt immer näher und die deutsche Nationalmannschaft hat heute ihr letztes Testspiel gegen Co-Gastgeber USA. Für Mittelfeldtalent Lennart Kahl ist der WM-Traum unterdessen geplatzt. Er hat sich im Training schwerer verletzt. RB Leipzigs Asan Ouedraogo rückt in den Kader. Die DFB-Frauen haben das Ticket für die WM in Brasilien im kommenden Jahr gelöst. Gegen Norwegen gewann Deutschland mit 2:0. Das Team von Bundestrainer Wück ist damit einen Spieltag vor Schluss uneinholbar auf dem ersten Platz seiner Quali-Gruppe. 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
24: Guten Morgen auf die Straßen. Hier die drei neuesten Blitze für euch. Eine auf der A96 Richtung München, kurz vor dem Kohlbergtunnel. Da dürft ihr 100 fahren. Das ist ein Blitzeranhänger. Noch einer in Weißenhorn in der Ascherstraße und Anhänger Nummer 3 in Lauingen in der Johannesstraße bei der Kirche.
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24: Staus und Blitzer gerne immer kostenlos melden unter der 08000 96 7 96 7. Vielen Dank und kommt gut und sicher an.
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24: Ja, genau, schönen Start in den Samstag, ihr Lieben. Und bevor ihr später vielleicht mit einem Spritz die Sonne genießt, jetzt erstmal eine gemütliche Runde Heißgetränk zum Wachwerden und dazu Ray Dalton im Ohr. Hier ist Blood Running.

0: Morgen und schönen Samstag mit Hitradio RT1. Na, wie wird's bei euch klingen, wenn nächste Woche die Fußball-WM endlich losgeht? So? Oder vielleicht doch so?
1: Deutschland vor, schießt ein Tor, Deutschland vor, noch ein Tor.
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14: 7.30 Uhr, halb 8.
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14: Ja, heute ist es in der ganzen Region schon von der Früh weg richtig schön sonnig. Im Laufe des Tages kommen dann ein paar harmlose Wolken dazu und die Topwerte liegen heute so bei 22 Grad im Schatten.
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14: Die drei neuesten Samstagsblitzer stehen auf der A96 Richtung München, kurz vor dem Kohlbergtunnel, in Weißenhorn in der Ascherstraße und in Bobingen in der Max-Fischer-Straße. Das sind alles Blitzer-Anhänger.
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14: Momentan schaut's noch gut aus auf den Straßen. Wenn ihr aber was gesehen habt, Staus oder Blitzer, dann meldet sie immer gern unter der 08000 96 7 967. Dankeschön schon mal. Ja, und ein sonniger Frühsommertag wie heute verdient auch den passenden Sound, finde ich. Und der kommt jetzt von Alex Warren. Hier ist Fever Dream und mit dem starten jetzt wieder 20 Minuten Hits am Stück für euch hier bei Hitradio RT1. Ich bin Johannes Schmitz. Guten Morgen.

guten, immer noch recht frühen Samstagmorgen. Hier ist Hitradio RT1 jetzt mit einem ganz neuen Track, der gerade richtig abgeht. Millionen Streams und jede Menge Aufmerksamkeit in den Dancecharts kommen nicht von irgendwoher. Felix Jähn und Cascada bringen mit ihrem neuen Song eine echt coole Mischung aus Sommer, Party und guter Stimmung mit. Genau das Richtige an einem sonnig warmen Juni-Wochenende wie heute. Hier ist für euch Boy You Turn Me, neu hier bei RT1.

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13: Heute wacht ihr mit viel Sonne im Gesicht auf. Das ist toll. Im Lauf des Tages kommen ein paar harmlose Wolken dazu. Und die Topwerte schaffen es heute so auf 22, 23 Grad im Schatten.
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14: Mit Dirk Justes, guten Morgen. Russlands Präsident Putin hat ein Treffen mit dem ukrainischen Präsidenten Selenskyj abgelehnt. Darin sehe er keinen Sinn, solange kein Friedensabkommen vorliegt, so Putin beim Petersburger Wirtschaftsforum. Selenskyj hatte so ein Treffen mit Putin in einem offenen Brief vorgeschlagen. Neuer Höchststand bei politisch motivierter Kriminalität in Deutschland. Mehr als 85.000 solcher Straftaten haben die Bundesländer im letzten Jahr registriert. Das berichtet die Welt am Sonntag. Das sind doppelt so viele Straftaten wie noch vor 10 Jahren. Rückreisewelle zum Ende der Pfingstferien. In Bayern rechnet der ADAC heute mit vollen Straßen und langen Staus. Besonders viel los sein dürfte auf der A6, der A8 sowie auf der A99, dem Autobahnring München. Auch morgen wird's nochmal voll, dann kommen laut ADAC auch viele Kurzurlauber zurück. Es ist die Generalprobe vor der Fußball-WM. In Chicago testet die deutsche Mannschaft heute gegen Co-Gastgeber USA. Mittelfeldtalent Lennart Kahl wird die WM unterdessen verpassen. Er hat sich im Training verletzt. Bundestrainer Nagelsmann hat bereits Asanoue Draogo von RB Leipzig nachnominiert. 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
13: Guten Morgen in die Cockpits. Die drei neuesten Blitzer für euch stehen auf der A96 Richtung München, kurz vor dem Kohlbergtunnel, in Weißenhorn in der Ascherstraße und in Lauingen in der Johannesstraße bei der Kirche. Das sind alles drei Blitzer-Anhänger.
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13: Vorsicht bitte auf der A8 Richtung München bei Neuses. Steht ein qualmender LKW auf dem Standstreifen. Und wenn ihr noch was für uns habt, dann meldet Staus und Blitzer immer gerne unter 08000 96 7 96 7. Guten Morgen um kurz nach 8. Ich bin Johannes Schmitz. Ja, und wir starten mit viel Sonne ins Wochenende. Und genauso strahlend, wie euch die hoffentlich gerade ins Gesicht scheint, klingt jetzt auch Taylor Swift in euren Ohren. Hier ist Opalite.

0: sind Ramona Schwab
1: und Felix Schraube. Und ein extra Hallo auch an alle Urlaubsheimkehrer. Hoffentlich habt ihr nichts vergessen. Kinder wieder alle da, Koffer, Gardinen.
0: Ihr habt es vielleicht verpasst. Wir hatten es diese Woche von verrückten Internetbewertungen rund um Urlaub und Co. Und das hier hat uns Peter vom TUI-Reisebüro in Friedberg erzählt. Das absurdeste ever.
2: Da haben wir nämlich Kunden gehabt, die haben von uns verlangt, wir sollen im Hotel in Spanien uns erkundigen, wie groß die Fenster sind. Weil sie würden gern ihre eigenen Vorhänge mitnehmen. Sie hätten es gern so schön wie zu Hause.
0: Ja, daheim ist es halt am schönsten. Genießt es und dann bis Montag. Einschalten, denn wenn ihr aufsteht, sind wir schon da.
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19: Jetzt ist es 8:30.
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19: Heute ist es in der ganzen Region schon von der Früh weg richtig schön sonnig. Im Laufe des Tages mischen sich ein paar Quellwolken und Schleierwolken dazu und dann wird es 22 Grad warm.
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19: Guten Morgen in die Cockpits, ihr Lieben. Die drei neuesten Blitzer stehen auf der R96 Richtung München, kurz vor dem Kohlbergtunnel in Weißenhorn in der Ascherstraße und in Bobingen in der Max-Fischer-Straße. Das sind alles Blitzer-Anhänger.
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19: Momentan freie Fahrt voraus für euch. Staus und Blitzer, falls noch was fehlt, dürft ihr uns gerne mal durchgeben unter der 08000 96 7 96 7. Danke schon mal und gute und sichere Fahrt. Ich bin Johannes Schmitz und starte euch jetzt direkt wieder 20 Minuten Hits am Stück. Und der erste, würde ich sagen, macht euch koffeinfrei wach. Extra viel Energie jetzt mit DJ Kato und Turn the Lights Off hier bei Hitradio RT1. Schönen Samstag.

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Michael Patrick Kelly mit Run Free, voll passend zu einem chilligen und schönen Juni-Samstag wie heute. Hier ist Hitradio RT1 mit Johannes Schmitz und jetzt machen wir Platz für frischen Sound von der Künstlerin, die gerade wirklich alles richtig macht. Olivia Rodrigo ist zurück mit einem echt lässigen und gleichzeitig sehr selbstbewussten und frechen Track, der direkt unter die Haut geht. Also macht schön laut für Drop Dead um 10 vor 9.

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4: Mit Sonne und immer mehr Schleierwolken geht's durch euren Samstag. Es bleibt trocken und mit 22 Grad Top-Temperatur im Schatten auch angenehm warm.
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5: Mit Dirk Jostes, guten Morgen.
6: Hass und Hetze im Netz, Bedrohungen oder Angriffe, politisch motivierte Kriminalität hat in Deutschland einen neuen Höchststand erreicht. Das berichtet die Welt am Sonntag. Mehr als 85.000 Straftaten wurden letztes Jahr registriert, doppelt so viele wie noch vor 10 Jahren. Mit dem Ende der Pfingstferien in Bayern wird es wieder voll auf den Straßen. Bei uns im Freistaat ist laut ADAC heute der meiste Rückreiseverkehr zu erwarten. Besonders belastet sind in Bayern die A6, die A7, die A8 und der A99 Autobahnring München. Die Fußball-WM in Nordamerika rückt immer näher und die deutsche Nationalmannschaft hat heute ihr letztes Testspiel gegen Co-Gastgeber USA. Für Mittelfeldtalent Lennart Kahl ist der WM-Traum unterdessen geplatzt. Er hat sich im Training schwerer verletzt. RB Leipzigs Asan Ouedraogo rückt in den Kader. Tennisprofi Alexander Zverev hat bei den French Open in Paris das Finale erreicht. Der Hamburger setzte sich im Halbfinale gegen den Tschechen Jakub Benčík nach 4 Sätzen durch. Im Endspiel trifft Zverev morgen auf die Nummer 10 der Welt, Flavio Cobolli aus Italien. 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
4: 8:58, guten Morgen auf die Straßen. Die 3 neuesten Blitzer für euch stehen in Bobingen in der Max-Fischer-Straße. Auf der A96 Richtung München, kurz vor dem Kohlberg-Tunnel, da dürft ihr 100 fahren. Und in Lauingen in der Johannesstraße, Höhe Kirche, alles Blitzer-Anhänger.
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4: Staus und Blitzer dürft ihr gerne mal kostenlos melden. Die Nummer ist 08000 96 7 96 7. Vielen Dank und gute Fahrt. Die spiele ich euch jetzt wieder. Servus und guten Morgen, ich bin Johannes Schmitz. Ja, und damit ihr gleich mit der richtigen Energie aus dem Bett kommt, eröffnet die nächsten 20 Minuten Hits am Stück jetzt Leonie mit ihrem Gute-Laune-Track Don't Worry. Habt einen richtig schönen Tag.

0: 23 nach 9. Schönen Samstag mit eurem Hitradio RT1. Ja, und habt ihr das diese Woche gehört bei uns? Es gibt eine sehr interessante neue Studie über künstliche Intelligenz. Und zwar sagt ein Drittel der Arbeitnehmer, KI könnte meinen Chef locker ersetzen. Wir wollten das mal ausprobieren und haben deswegen unsere hauseigene KI gefragt, bei der aber irgendwas im Update schiefgelaufen ist. Seitdem ist die eher eine künstliche Katastrophenintelligenz. Also, liebe KI, wie würdest du das denn machen? Den Chef ersetzen.
1: Ich sage einfach Dinge wie, die Benefits sind toll bei uns. Es gibt einen Obstkorb und kostenloses Leitungswasser. Oder, dafür brauchen wir auf jeden Fall ein tägliches Meeting. Damit das cooler klingt, nenne ich es einfach Jourfix. Auch diese Sätze dürfen nicht fehlen. Wir ziehen alle an einem Strang. Und, da müssen wir jetzt alle mal die extra Meile gehen. Und schon ist der Chef ersetzt.
0: Super, aber jetzt ist ja erstmal Wochenende und da brauchen wir alles, aber keinen Chef. Drum jetzt lieber richtig geile Musik von Miley Cyrus. Hier ist End of the World bei Hitradio.

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2: 9.30 Uhr, halb 10.
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2: Perfektes Ausflugswetter heute schon mal. Mit Sonne und immer mehr Schleierwolken geht's durch euren Samstag. Es bleibt trocken und wird 22 Grad warm.
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2: Die drei neuesten Samstagsblitzer für euch stehen in Lauingen in der Johannesstraße bei der Kirche, in Bobingen in der Max-Fischer-Straße und auf der A96 Richtung München kurz vor dem Kohlbergtunnel.
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2: Wie es aussieht, kommt ihr überall störungsfrei durch. Das ist gut. Falls aber doch was noch sein sollte, meldet Staus und Blitzer gerne unter der 08000 96 7 96 7. Vielen Dank und gute Fahrt. Ich bin Johannes Schmitz, wünsche euch einen tollen Start ins Wochenende und hoffe vor allem, euer Samstag ist und bleibt gemütlich. Kein Wecker, kein Stress, sondern einfach nur wohlfühlen und das Leben genießen. Ihr sorgt jetzt für euer leibliches Wohl und wir von Hitradio RT1 natürlich wieder für euer musikalisches, und zwar mit den nächsten 20 Minuten Hits am Stück. Der erste ist einfach wunderschön romantisch. Olivia Dean mit So Easy bei RT1.

10 vor 10, danke, dass ihr euren Samstag mit Hitradio RT1 verbringt. Und es hat auch den Vorteil, dass ihr jetzt nicht den neuesten Mega-Hit von Taylor Swift in unserer Playlist verpasst. Eine Hommage quasi von einer Queen an die andere. Hier ist Taylor Swift mit Elizabeth Taylor bei RT1.

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24: Mit Sonne, aber auch immer mehr Schleierwolken geht's durch euren Samstag. Es bleibt trocken und am Nachmittag mit 22 Grad Top-Temperatur schon wieder schön warm.
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25: Mit Dirk Joostes. Guten Tag.
26: Neuer Höchststand bei politisch motivierter Kriminalität in Deutschland. Mehr als 85.000 solcher Straftaten haben die Bundesländer im letzten Jahr registriert. Das berichtet die Welt am Sonntag. Das sind doppelt so viele Straftaten wie noch vor 10 Jahren. Die EU-Kommission macht in Sachen Grenzkontrollen weiter Druck auf Deutschland. Die Asylzahlen gehen zurück. Deshalb sei ein schrittweises Zurückfahren der Kontrollen angebracht, sagte EU-Migrationskommissar Brunner den Funke-Zeitungen. Bundesinnenminister Dobrindt will weiter an ihnen festhalten. Rückreisewelle zum Ende der Pfingstferien. In Bayern rechnet der ADAC heute mit vollen Straßen und langen Staus. Besonders viel los sein dürfte auf der A6, der A8 sowie auf der A99, dem Autobahnring München. Auch morgen wird's nochmal voll, dann kommen laut ADAC auch viele Kurzurlauber zurück. Zahlreiche Landespokalsieger hoffen heute Abend auf das ganz große Los. In Dortmund wird ab 18 Uhr die erste DFB-Pokalrunde ausgelost. Im Topf sind neben zahlreichen Landespokalsiegern auch alle Erst- und Zweitligisten der letzten Saison sowie die 4 Besten aus der dritten Liga. 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
24: Schönen Vormittag auf die Straßen. Die 3 neuesten Blitzer für euch stehen auf der A96 Richtung München. Kurz vor dem Kohlberg-Tunnel in Bobingen ist einer in der Max-Fischer-Straße und noch in Weißenhorn in der Ascher-Straße. Alles 3 Blitzer-Anhänger.
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24: Alles ruhig noch auf den Straßen. Staus und Blitzer, falls doch was ist, dürft ihr uns gerne mal durchgeben unter der 08000 96 7 96 7. Dankeschön und kommt gut und sicher an.
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24: Genau so ist es. Schön, dass ihr auch da seid. Habt einen richtig schönen Start ins letzte Ferienwochenende. Jetzt mit Power Sound von Tiffany Harris. Hier ist Vertigo.

0: Mit Teddy Swims geht's um 20 nach 10 durch euren Samstag mit Hitradio RT1. So, pst, hört mal genau hin.
1: Also, Prost!
0: Dazu dann noch das. 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Und in unserer Samstags-Playlist warten jetzt Glockenbach und Tom Walker mit Home auf euch. Habt eine gute Zeit.
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18: 10.30 Uhr, 10:30, 10:30.
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18: Perfektes Ausflugswetter heute wieder. Mit Sonne und immer mehr Schleierwolken geht's durch euren Samstag. Dazu bleibt's trocken und wird 22 Grad warm.
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18: Schönen Vormittag auf die Straßen. Die drei neuesten Blitzer stehen auf der B12 Kempten Richtung Buchlohe Höhe Germeringen von der Brücke aus. Dann in Weißenhorn in der Ascherstraße in Blitzer-Anhänger. Und noch einer auf der A96 Richtung München, kurz vor dem Kohlbergtunnel.
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18: Vorsicht, wenn ihr auf der A8 Richtung Stuttgart unterwegs seid. Zwischen Neuses und Adelsried ist ein kaputter LKW auf dem rechten Streifen. Und ansonsten sieht's ganz gut aus. Habt ihr noch was für uns? Dann meldet Staus oder Blitzer gerne unter der 08000 96 7 96 7. Danke euch schon mal. Auch fürs Hitradio RT1 einschalten natürlich. Ich bin Johannes Schmitz und während auf der Rückbank vielleicht gerade gestritten wird, wer wohl das größere Stück Breze hat und ihr hoffentlich beim Einkaufen nichts vergessen habt, geben wir gleich richtig Gas mit Ray Dalton. Aber vorher erstmal mein aktueller Lieblingshit von Kygo. Klingt nach Sommer pur. Save My Love. Jetzt wieder der erste von 20 Minuten Hits am Stück.

Balsam für die Ohren von Ed Sheeran bei Hitradio RT1. Camera war das, um gleich 10 vor 11 an eurem letzten Feriensamstag. Und jetzt beweist Newcomer Somber, warum er zurzeit einer der in der Region beliebtesten Künstler ist, mit einem Track, der quasi wie eine chillige Hängematte für eure Ohren ist. Hier ist Homewrecker. Das sind die besten neuen Hits bei RT1. Habt eine gute Zeit.

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16: Für einen schönen Ausflug ist das Wetter heute gerade recht. Sonne und Wolken wechseln sich ab, es bleibt trocken und es wird 22 Grad warm.
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17: Mit Dirk Joostes, guten Tag.
18: Neuer Höchststand bei politisch motivierter Kriminalität in Deutschland. Mehr als 85.000 solcher Straftaten haben die Bundesländer im letzten Jahr registriert. Das berichtet die Welt am Sonntag. Das sind doppelt so viele Straftaten wie noch vor 10 Jahren. Die EU-Kommission macht in Sachen Grenzkontrollen weiter Druck auf Deutschland. Die Asylzahlen gehen zurück. Deshalb sei ein schrittweises Zurückfahren der Kontrollen angebracht, sagte EU-Migrationskommissar Brunner den Funke-Zeitungen. Bundesinnenminister Dobrindt will weiter an ihnen festhalten. Rückreisewelle zum Ende der Pfingstferien. In Bayern rechnet der ADAC heute mit vollen Straßen und langen Staus. Besonders viel los sein dürfte auf der A6, der A8 sowie auf der A99, dem Autobahnring München. Auch morgen wird's nochmal voll, dann kommen laut ADAC auch viele Kurzurlauber zurück. Zahlreiche Landespokalsieger hoffen heute Abend auf das ganz große Los. In Dortmund wird ab 18 Uhr die erste DFB-Pokalrunde ausgelost. Im Topf sind neben zahlreichen Landespokalsiegern auch alle Erst- und Zweitligisten der letzten Saison sowie die 4 Besten aus der dritten Liga. 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
16: Die drei neuesten Samstagsblitze stehen auf der B12 Kempten Richtung Buchlohe bei Germeringen von der Brücke aus, in Weißenhorn in der Ascherstraße in Blitzeranhänger und noch einer in Bobingen in der Max-Fischer-Straße.
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16: Vorsicht, eine ungesicherte Unfallstelle auf der A7 Füssen Richtung Ulm zwischen Kempten-Leubers und Dietmannsried und außerdem stockt's und staut sich's auf der A7 Richtung Ulm zwischen dem Rastplatz Tannengarten und dem Rastplatz Illerberg auf 6 Kilometern. Habt ihr noch was für uns? Staus oder Blitzer dürft ihr gerne mal durchgeben unter 08000 96 7 96 7. Dankeschön. Mit Johannes Schmitz, schönen Samstag. Ja, ihr nutzt das Wochenende hoffentlich ausgiebig aus, indem ihr einfach mal zwei Tage nichts macht und die gute Laune dazu kommt jetzt aus eurem Radio. Hier ist Kato mit Turn the Lights Off.

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16: Jetzt ist es 11.30 Uhr.
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16: Ja, richtig schönes Ausflugswetter heute wieder. Sonne, ein paar Schleierwolken und Topwerte um die 23 Grad.
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16: Die drei neuesten Samstagsblitzer stehen auf der A8 Richtung München bei Neuses. Da dürft ihr 120 fahren. Auf der B12 Kempten Richtung Buchloe Höhe mit Germeringen von der Brücke aus. Und ein Blitzer-Anhänger steht noch in Weißenhorn in der Ascherstraße.
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16: Vorsicht, Gegenstände liegen auf der R96 Richtung Lindau zwischen Stetten und Erkheim auf dem linken Fahrstreifen und es staut sich auf der R7 Füssen Richtung Ulm zwischen Altenstadt und Illertissen auf 2 Kilometern. Da braucht ihr 20 Minuten ungefähr länger. Wenn noch was sein sollte, Staus oder Blitzer, gerne immer durchgeben unter der 08000 96 7 96 7. Vielen Dank euch schon mal. Ich bin Johannes Schmitz und jetzt gehen Grüße raus an alle, die heute fleißig sind. Beim Bäcker, in der Tankstelle, bei den Öffis oder in der Klinik auch. Vielen Dank, dass ihr den Laden am Laufen haltet heute am Samstag. Und als kleine Belohnung gibt's jetzt einen richtigen Gute-Laune-Booster. Die nächsten 20 Minuten Hits am Stück starten mit J-Lo und David Guetta und Save Me Tonight. Hierbei

Mittag, ihr Lieben. Hier ist Hitradio RT1 jetzt mit brandneuer Musik für eure Wochenend-Playlist. Eine absolute Pop-Ikone trifft auf einen der aktuell angesagtesten jungen Stars, Madonna, zusammen mit Sabrina Carpenter. Und ihr neuer Song macht genau das, was ein guter Pop-Song soll und muss. Gute Stimmung verbreiten und direkt ins Ohr gehen. Lockerer Sommersound, der perfekt zu Sonne, Wochenende und Ferien passt. Also lauter drehen und genießen. Hier ist Bring Your Love bei RT1.

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14: Richtig schönes Wetter für einen Ausflug ins Grüne. Heute nicht zu heiß, nicht zu prall sonnig, sondern angenehme 22 Grad und es bleibt trocken.
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16: Mit Dirk Joostes. Guten Tag.
17: Für die deutsche Fußballnationalelf steht heute die WM-Generalprobe an. Das DFB-Team testet ab 20.30 Uhr gegen die USA. Torwart Manuel Neuer wird noch geschont und auch Lennart Kahl ist nicht dabei. Für den Bayern-Youngster ist der WM-Traum wegen einer Verletzung geplatzt. Die EU-Kommission macht in Sachen Grenzkontrollen weiter Druck auf Deutschland. Die Asylzahlen gehen zurück, deshalb sei ein schrittweises Zurückfahren der Kontrollen angebracht, sagte EU-Migrationskommissar Brunner den Funke-Zeitungen. Bundesinnenminister Dobrindt will weiter an ihnen festhalten. Highlight für das überwiegend katholische Spanien. Papst Leo XIV. Ist zu einem einwöchigen Besuch eingetroffen. Er wurde am Flughafen in Madrid von König Felipe und Königin Letizia empfangen. Am Abend wird der Papst vor dem Stadion von Real Madrid zu Gläubigen sprechen. Rückreisewelle zum Ende der Pfingstferien. In Bayern rechnet der ADAC heute mit vollen Straßen und langen Staus. Besonders viel los sein dürfte auf der A6, der A8 sowie auf der A99, dem Autobahnring München. Auch morgen wird's nochmal voll, dann kommen laut ADAC auch viele Kurzurlauber zurück. 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
14: Die drei neuesten Mittagsblitzer stehen auf der W2 Augsburg Richtung Donauwörth bei Gersthofen unter der Brücke, auf der A8 Richtung München bei Neuses und auf der W12 Kempten Richtung Buchlohe Höhe Germeringen von der Brücke aus.
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14: Vorsicht bitte auf der A9 München Richtung Nürnberg. Zwischen Langenbruck und dem Rastplatz Barer Weiher Ost liegen Gegenstände auf der Autobahn. Und auf der A7 staut sich's, wenn ihr Richtung Ulm unterwegs seid, zwischen dem Rastplatz Badhauser Wald und dem Rastplatz Illerberg auf 8 Kilometern. Da müsst ihr eine halbe Stunde ungefähr mehr einplanen. Fehlt noch was, dann meldet Staus und Blitzer gerne unter 08000 96 7 96 7. Vielen Dank und gute und entspannte Fahrt. Mit Johannes Schmitz, servus. Ich bin aber nicht mit leeren Händen gekommen, sondern habe mir Michael Schulte direkt in die Playlist geholt. Und hier ist er schon. Liebe ich sehr den Track 5 AM, der erste von 20 Minuten Hits am Stück.

20 nach 12 Mahlzeit und schönen Mittag mit Hitradio RT1. Ja, und essenstechnisch ist gerade wirklich die beste Jahreszeit, oder? Spargel und Erdbeeren gibt's en masse frisch vom Feld. Vielleicht ja auch bei euch heute. Zusammen als Salat oder auch nacheinander. Lasst euch auf jeden Fall ganz gut schmecken. Und von uns bekommt ihr dazu wie immer die meiste Musik für euer Wochenende. Jetzt mit Sunnyboy Nico Santos und seinem Gute-Laune-Hit All Time High.

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5: Samstagmittag, 12:30.
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5: Ja, richtig angenehm ist es heute. Leichter Wind, ein Mix aus Sonne und Wolken und Topwerte um 22 Grad.
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5: Servus in die Cockpits. Die drei neuesten Blitzer für euch stehen auf der A8 Richtung München bei Neuses. Auf der B2 Augsburg Richtung Donauwörth bei Gersthofen unter der Brücke. Und auf der B12 Kempten Richtung Buchloe, Höhe Germeringen von der Brücke aus.
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5: Momentan läuft's wohl, es sei denn, ihr habt was für uns, dann meldet Staus und Blitzer gerne unter 08000 96 7 96 7. Danke euch schon mal und gute Fahrt. Ja, und noch besser wird's jetzt mit den nächsten 20 Minuten Hits am Stück wieder hier bei Hitradio RT1. Und der erste leuchtet wie frisch gewaschene Alufelgen in der Sonne. Leonie mit Don't Worry, das ist die meiste Musik für euren Samstag. Und ich bin Johannes Schmitz. Habt eine gute Zeit.

Musik zum drin versinken, oder? Holly Humberstone war das hier bei Hitradio RT1. Ich bin Johannes Schmitz, räume jetzt dann das Studio für meinen lieben Kollegen Benedikt Zipperer. Aber davor muss ich euch noch diesen neuen Megatrack von BTS spielen. Unbedingt, läuft in Social Media rauf und runter und passt perfekt zum Frühsommer und zum Ferienausklang. Hier sind jetzt für euch BTS mit Swim um 10 vor 1.

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17: Ein schöner Frühlingstag mit allem, was dazu gehört. Sonne, Wolken und 23 Grad Top-Temperatur. Nur ganz vereinzelt fallen ein paar wenige Tropfen.
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18: Mit Dirk Jostes. Guten Tag. WM-Generalprobe für die deutsche Fußballnationalelf. Ab 20.30 Uhr steht der Test gegen die USA an. Torwart Manuel Neuer wird noch geschont und auch Lennart Kahl ist nicht dabei. Er verpasst die WM wegen einer Muskelverletzung. Hassan Ouedraogo von RB Leipzig wurde nachnominiert. Deutschland, Großbritannien und Frankreich wollen die Bemühungen für ein Ende des Ukraine-Kriegs wieder anschieben. Denn die USA sind mit dem Iran beschäftigt. Morgen gibt's ein Treffen in London mit Kanzler Merz, Regierungschef Starmer, Staatschef Macron und Präsident Zelensky. Mega-Deal für SpaceX kurz vor dem Börsengang. Google will für den Zugriff auf ein riesiges KI-Netzwerk des US-Raumfahrtunternehmens künftig knapp 800 Millionen Euro zahlen, und zwar pro Monat. SpaceX plant für nächste Woche den größten Börsengang der Geschichte. Mit dem Ende der Pfingstferien in Bayern wird es wieder voll auf den Straßen. Bei uns im Freistaat ist laut ADAC heute der meiste Rückreiseverkehr zu erwarten. Besonders belastet sind in Bayern die A6, die A7, die A8 und der A99 Autobahnring München. 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
17: Die drei neuesten Blitzer stehen auf der B2 Augsburg Richtung Donauwörth bei Gersthofen unter der Brücke, in Dillingen auf der Schillerstraße und auf der B12 Kempten Richtung Buchlohe Höhe Germeringen von der Brücke aus.
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17: Aktuell läuft's und wenn doch was ist, Staus und Blitze immer kostenlos melden an die 08000 96 7 96 7.
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17: Schönen Samstag, ideales Wetter für ein bisschen Bewegung an der frischen Luft nach dem Mittagessen. Nicht zu heiß, nicht zu kalt und dazu von uns 20 Minuten Hits am Stück. Los geht's mit So Easy.

Power für den Nachmittag mit Baby Don't Hurt Me bei Hitradio RT1. 20 nach 1 haben wir es. 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
15: Es ist 13:30.
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15: Ein ganz angenehmer Samstag, 23 Grad Top-Temperatur, dazu Sonne und Wolken und nur ganz, ganz vereinzelt mal ein paar Tropfen.
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15: Die drei neuesten Blitzer habt ihr uns gemeldet. Auf der A8 Richtung München bei Neuses, in Weißenhorn auf der Ascherstraße und in Augsburg die Berliner Allee.
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15: Plant mal 9 Minuten. Mehr auf der 7 Füssen Richtung Ulm zwischen dem Rastplatz Tannengarten und dem Dreieck Hittistetten staut sich's. Wenn ihr noch was habt, Staus und Blitzer immer kostenlos melden an die 08000 96 7 96 7. Schönen Nachmittag euch. Ihr macht euch fertig für eine kleine Runde mit dem Rad und wir schieben euch an mit 20 Minuten Hits am Stück. Richtig cooler Disco-Sound jetzt.

ein guter Samstag sein sollte. Ruhig und entspannt, Joe mit End of Beginning bei Hitradio RT1. Und vielleicht macht ihr es so wie ich und habt auf Kleinanzeigen geshoppt. Fühlt sich doch toll an. Genauso wie die neue von Felix Jen und Cascada. Entdeckt ihr jetzt, ist nämlich nicht ganz neu, also quasi gebraucht von Kleinanzeigen und macht so glücklich wie das Schnäppchen im Netz. Boy, You Turn Me bei RT1.

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23: Frühling, wie er im Buch steht, Sonne und Wolken bei 23 Grad Top-Temperatur und nur ganz selten ein paar Regentropfen.
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24: Mit Nanju Kuhlmann, guten Tag. Für die deutsche Fußballnationalelf steht heute die WM-Generalprobe an. Das DFB-Team testet ab 20.30 Uhr gegen die USA. Torwart Manuel Neuer wird noch geschont und auch Lennart Kahl ist nicht dabei. Für den Bayern-Youngster ist der WM-Traum wegen einer Verletzung geplatzt. Ungewöhnliches Plädoyer von Altkanzlerin Merkel. Sie hat für Geduld mit der Merz-Regierung geworben. Schwarz-Rot sei gut ein Jahr am Ruder. Es ist einfach nicht richtig, dass da nichts passiert, sagte Merkel der Frankfurter Allgemeinen Sonntagszeitung. Die USA sind mit dem Iran beschäftigt. Daher wollen Deutschland, Großbritannien und Frankreich die Bemühungen für ein Ende des Ukraine-Kriegs wieder anschieben. Morgen gibt's in London ein Treffen mit dem ukrainischen Präsidenten Zelensky. Auch Kanzler Merz nimmt daran teil. Wird's ein Bayern-Duell oder kommt es vielleicht sogar zum Stadtderby in München? Heute Abend wird in Dortmund die erste DFB-Pokalrunde ausgelost. Mit im Topf Drittliga-Aufsteiger Würzburger Kickers und auch 1860 München, das aus der dritten Liga zwangsabsteigt. 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
23: Die drei neuesten Blitzer stehen auf der A8 Richtung München bei Neuses, auf der B2 Augsburg Richtung Donauwörth bei Gersthofen und in Dillingen auf der Schillerstraße.
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23: Stau auf der A7 Füssen Richtung Ulm zwischen dem Rastplatz Badhauser Wald und dem Dreieck Hittistetten. Ihr braucht 16 Minuten länger. Wenn ihr noch was habt, Staus und Blitzer, immer her damit an die 08000 96 7 96 7.
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23: Schönen Samstag, wir genießen den Frühling im Garten oder am Balkon mit 20 Minuten Hits am Stück. Und los geht's mit dem Launebooster von Taylor Swift. Mega chillig und die Mundwinkel, die gehen von alleine hoch. Opel.

0: Hallo, hier sind Ramona Schwab
1: 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Hoffentlich habt ihr nichts vergessen. Kinder wieder alle da, Koffer, Gardinen.
0: Ihr habt es vielleicht verpasst. Wir hatten es diese Woche von verrückten Internetbewertungen rund um Urlaub und Co. Und das hier hat uns Peter vom TUI-Reisebüro in Friedberg erzählt. Das absurdeste ever.
2: Da haben wir nämlich Kunden gehabt, die haben von uns verlangt, wir sollen im Hotel in Spanien uns erkundigen, wie groß die Fenster sind. Weil sie würden gern ihre eigenen Vorhänge mitnehmen. Sie hätten es gern so schön wie zu Hause.
0: Ja, daheim ist es halt am schönsten. Genießt es und dann bis Montag. Einschalten, denn wenn ihr aufsteht, sind wir schon da.
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15: Es ist 2:30.
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15: Richtig angenehm. Heute nicht zu heiß, nicht zu kalt, bei 23 Grad Top-Temperatur. Dazu Sonne und Wolken und nur ganz vereinzelt etwas Regen.
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15: Die drei neuesten Blitzer habt ihr uns gemeldet. Auf der A96 Richtung München, kurz vorm Kohlbergtunnel. Auf der B12 Kempten, wenn er Richtung Buchlohe fahrt, Höhe Germeringen. Und dann steht noch einer in Bobingen auf der Max-Fischer-Straße.
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15: Stau im Pfingstferien-Rückreiseverkehr auf der A7 Fürsten Richtung Ulm zwischen Illertissen und dem Rastplatz Illerberg 12 Minuten plus. Und wenn ihr noch was habt, Staus und Blitzer, gerne kostenlos melden an die 08000 96 7 96 7. Gute Fahrt euch durch den Frühlingssamstag. Hitradio RT1 versorgt euch mit 20 Minuten Hits am Stück. Die meiste Musik eben. Jetzt weiter mit coolem Party-Sound von Kato und John. Turn the lights off. Ich bin Benedikt Zipperer.

0: Sigma Pride.
1: Passt dem Juni besonders gut. Pride von Felix Jähn bei Hitradio RT1. Und die einen, die tischen gerade frischen Erdbeerkuchen auf. 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Und hier geht's weiter mit der Glücklichmach-Playlist. Mit frischer Musik. Die entdeckt ihr jetzt ganz nebenbei. Und zwar von Olivia Rodrigo. Starker Sound von ihr. Ziemlich emotional. Drop Dead.

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15: Das ist Frühling mit allem, was dazu gehört. Sonne, Wolken und 23 Grad Top-Temperatur. Nur ganz vereinzelt ein paar wenige Tropfen.
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16: Mit Nanju Kuhlmann. Guten Tag. WM-Generalprobe für die deutsche Fußballnationalelf. Ab 20.30 Uhr steht der Test gegen die USA an. Torwart Manuel Neuer wird noch geschont und auch Lennart Kahl ist nicht dabei. Er verpasst die WM wegen einer Muskelverletzung. Asanoe Draogo von RB Leipzig wurde nachnominiert. Altkanzlerin Merkel verteidigt die Merz-Regierung. Der wird vorgeworfen, zu langsam zu sein und Reformen nicht konsequent anzugehen. Merkel warb in der Frankfurter Allgemeinen Sonntagszeitung für Geduld. Sie betonte, es ist ja einfach nicht richtig, dass da nichts passiert. Deutschland, Großbritannien und Frankreich wollen die Bemühungen für ein Ende des Ukraine-Kriegs wieder anschieben, denn die USA sind mit dem Iran beschäftigt. Morgen gibt es ein Treffen in London mit Kanzler Merz, Regierungschef Starmer, Staatschef Macron und Präsident Zelensky. In Deutschland warten rund 8000 Menschen auf eine Organtransplantation. Darauf wollen Patientenverbände zum heutigen Tag der Organspende aufmerksam machen. Die zentrale Veranstaltung steigt in Leipzig. Zwar wächst in Deutschland die Zahl der Transplantationen, zugleich gibt es im europaweiten Vergleich noch Luft nach oben. Rückreisewelle zum Ende der Pfingstferien. In Bayern rechnet der ADAC heute mit vollen Straßen und langen Staus. Besonders viel los sein dürfte auf der A6, der A8 sowie auf der A99, dem Autobahnring München. Auch morgen wird's nochmal voll, dann kommen laut ADAC auch noch viele Kurzurlauber zurück. 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
15: Die drei neuesten Blitzer stehen auf der A8 Richtung München bei Neuses, auf der B2 Augsburg Richtung Donauwörth bei Gersthofen und auf der B12 Kempten Richtung Buchlohe Höhe Germeringen.
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15: Pfingstferienrückreiseverkehr auf der A9 Richtung Nürnberg zwischen Manching und Ingolstadt Nord 9 Minuten plus. Staus und Blitzer, wenn immer ihr was seht, an die 08000 96 7 96 7.
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15: Schönen Samstag und endlich mal wieder ein Tag der offenen Balkontür, ohne dass es zu heiß in der Bude wird. Außer durch unsere Hits natürlich. Jetzt besonders cool von Alex Warren. Fever Dream.

0: Ein Komet schlagt ja auch nach und nach wieder zu Hause ein. Welcome back aus dem Pfingsturlaub. Und dann warten auch gleich ein paar Dinge auf der To-Do-Liste. Koffer auspacken, aufräumen, da kann es auch mal ein bisschen wild zugehen. Gut, dass wir unsere RT1-Putzreporter vor Ort haben.
1: Ja, das Ding nimmt hier rasant Fahrt auf. Früh in der Partie gibt's die erste Verwarnung. Denn als Sabine Schmidt elegant mit ihrem Wischmopp durchs Wohnzimmer tänzelt, steht ihr Mann Klaus im passiven Abseits. Der ist damit vorverwarnt und muss beim nächsten Vergehen mit einem Platzverweis rechnen. Sven, bei den Müllers noch alles ruhig?
2: Nein, davon kann hier wirklich gar nicht die Rede sein. Gleich zwei Fouls in der Anfangsphase, als Renate Müller zuerst über die Bierflaschen von Mann Günther und dann auch noch über den Wäschekorb stolpert. Es gibt hier jetzt auch eine Verletzungspause.
1: Handspiel bei den Schmidts.
2: Alex, was ist los?
1: Das ist ja der Hammer. Klaus greift beim Abspülen plötzlich ins Spiel ein, aber statt des Spülmittels benutzt er in seinem Übereifer die WC-Ente. Das ist glasklar. Gelb-rot, Klaus ist raus, wird ausgewechselt und schläft kommende Nachts auf der Couch.
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17: Jetzt ist es 3:30.
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17: Das ist doch mal ein ganz angenehmer Samstag. 23 Grad Top-Temperatur, dazu Sonne und Wolken und nur ganz vereinzelt ein paar Regentropfen.
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17: Die 3 neuesten Blitzer habt ihr uns gemeldet auf der A96 Richtung München, kurz vorm Kohlbergtunnel. In Lauingen die Johannesstraße bei der Kirche und in Weißenhorn stehen sie auf der Ascherstraße.
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17: Aktuell läuft's und wenn ihr doch noch was habt. Staus und Blitzer immer kostenlos melden an die 08000 96 7 96 7. Schönen Nachmittag euch mit Hitradio RT1. Die Vorfreude auf einen chilligen Grillabend steigt. Die Salate werden schon vorbereitet. Viel Spaß euch dabei und wir versorgen euch mit 20 Minuten Hits am Stück. Und jetzt für mich das Comeback des Jahres.

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genießt das lange Wochenende mit der langen Playlist von Hitradio RT1. Direkt weiter mit der meisten Musik und jetzt entdeckt er wieder neuen Sound. Und zwar von Taylor Swift. Mal ganz anders, irgendwie düster und mystisch, aber genau das macht's so geil. Und wie der Song heißt, ich würde sagen, er sagt's einfach selbst.

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15: Frühling, wie er im Buch steht. Sonne und Wolken bei 23 Grad Top-Temperatur und nur ganz selten ein paar Regentropfen.
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16: Mit Nanju Kuhlmann. Guten Tag. Für die deutsche Fußballnationalelf steht heute die WM-Generalprobe an. Das DFB-Team testet ab 20.30 Uhr gegen die USA. Torwart Manuel Neuer wird noch geschont und auch Lennart Kahl ist nicht dabei. Für den Bayern-Youngster ist der WM-Traum wegen einer Verletzung geplatzt. Ungewöhnliches Plädoyer von Altkanzlerin Merkel. Sie hat für Geduld mit der Merz-Regierung geworben. Schwarz-Rot sei gut ein Jahr am Ruder. Es ist einfach nicht richtig, dass da nichts passiert, sagte Merkel der Frankfurter Allgemeinen Sonntagszeitung. Der Ebola-Patient aus den USA ist wieder raus aus der Berliner Charité. Dem 39-Jährigen geht's inzwischen wieder gut. Das Virus konnte bei ihm nicht mehr nachgewiesen werden. Auch die Familie des Mannes wurde entlassen. Der Arzt hatte sich in Afrika mit Ebola infiziert. Die Bundeswehr hat sich heute an 10 Standorten in Deutschland der Bevölkerung präsentiert. Zehntausende Besucher kamen, um sich über die Truppe, Aufgaben und Ausrüstung zu informieren. Den jährlichen Tag der Bundeswehr gibt es seit 2015. Wird's ein Bayern-Duell oder kommt es vielleicht sogar zum Stadtderby in München? Heute Abend wird in Dortmund die erste DFB-Pokalrunde ausgelost. Mit im Topf Drittliga-Aufsteiger Würzburger Kickers und auch 1860 München, das aus der dritten Liga zwangsabsteigt. 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
15: Die drei neuesten Blitzer habt ihr uns gemeldet auf der A8 Richtung München bei Neuses, auf der B2 Augsburg Richtung Donauwörth bei Gersthofen und in Weißenhorn auf der Ascherstraße.
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15: Aktuell läuft's, und wenn er doch was habt, Staus und Blitze immer an die 08000 96 7 96 7.
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15: Schönen Samstag. Wir haben was gegen den Durchhänger am Nachmittag, und zwar 20 Minuten Nits am Stück. Hallo wach jetzt mit Bibi Rexha. Hammer Disco Sound, New Religion.
5: Hey,

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9: Kurz nach 5:30.
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9: Richtig angenehm heute. Nicht zu heiß, nicht zu kalt. Bei 23 Grad Top-Temperatur. Dazu Sonne und Wolken und nur ganz vereinzelt ein paar Regentropfen.
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9: Die 3 neuesten Blitzer habt ihr uns gemeldet in Augsburg auf der Zugspitzstraße, auf der A96 Richtung München kurz vorm Kohlbergtunnel und in Lauingen auf der Johannesstraße.
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9: Vorsicht auf der A93 Regensburg-Holledau zwischen Wolnzach und dem Dreieck Holledau. Da ist ein Reh unterwegs. Wenn ihr noch was habt, Staus und Blitzer, immer kostenlos melden an die 08000 96 7 96 7. Gute Fahrt euch durch den Frühlingssamstag. Hitradio RT1 versorgt euch, na klar, mit 20 Minuten Hits, die meiste Musik eben. Jetzt weiter mit coolem Party-Sound von Alle Farben, und zwar mit...

super emotional. Katy Perry und Band-Aids bei Hitradio RT1. Und sag mal, was macht so ein Wochenende eigentlich perfekt? Na klar, die meiste Musik und die spielen wir. Jetzt entdeckt er was Frisches von Sommer. Richtig lässig, mit absolutem Ohrwurmpotenzial. Geht mir wieder Tage nicht aus dem Kopf. Hier ist Homewrecker.

0: 2023, 2014 und 2026? Na hoffentlich.
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14: Das ist Frühling mit allem, was dazugehört. Sonne, Wolken und 23 Grad Top-Temperatur und nur ganz vereinzelt ein paar wenige Regentropfen.
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15: Mit Nanju Kuhlmann. Guten Tag. WM-Generalprobe für die deutsche Fußballnationalelf. Ab 20.30 Uhr steht der Test gegen die USA an. Torwart Manuel Neuer wird noch geschont und auch Lennart Kahl ist nicht dabei. Er verpasst die WM wegen einer Muskelverletzung. Asanoue Draogo von RB Leipzig wurde nachnominiert. Altkanzlerin Merkel verteidigt die Merz-Regierung. Der wird vorgeworfen, zu langsam zu sein und Reformen nicht konsequent anzugehen. Merkel warb in der Frankfurter Allgemeinen Sonntagszeitung für Geduld. Sie betonte, es ist ja einfach nicht richtig, dass da nichts passiert. Deutschland, Großbritannien und Frankreich wollen die Bemühungen für ein Ende des Ukraine-Kriegs wieder anschieben, denn die USA sind mit dem Iran beschäftigt. Morgen gibt es ein Treffen in London mit Kanzler Merz, Regierungschef Starmer, Staatschef Macron und Präsident Zelensky. Neuer Höchststand bei politisch motivierter Kriminalität in Deutschland. Mehr als 85.000 solcher Straftaten haben die Bundesländer im letzten Jahr registriert. Das zeigen Recherchen der Welt am Sonntag. Das sind doppelt so viele solcher Straftaten wie noch vor 10 Jahren. Rückreisewelle zum Ende der Pfingstferien. In Bayern rechnet der ADAC heute mit vollen Straßen und langen Staus. Besonders viel los sein dürfte auf der A6, der A8 sowie auf der A99, dem Autobahnring München. Auch morgen wird's nochmal voll, dann kommen laut ADAC auch noch viele Kurzurlauber zurück. 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
14: Die drei neuesten Blitzer stehen auf der A8 Richtung München bei Neuses, in Augsburg auf der Zugspitzstraße und in Weißenhorn auf der Ascherstraße.
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14: Vorsicht auf der A7 Füssen Richtung Ulm. Zwischen Kempten und Dietmannsried liegt eine Stoßstange. Und nochmal Vorsicht auf der A93 Regensburg-Holledau in beiden Richtungen. Zwischen Wolnzach und Dreieck-Holledau springen Rehe auf der Autobahn rum. Wenn ihr noch was habt, Staus und Blitzer kostenlos melden an die 08000 96 7 96 7.
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14: Schönen Samstag, ihr freut euch schon riesig aufs Abendessen und wir haben Sound, der so klingt, wie wenn's Essen auf den Tisch kommt. Nämlich geil. Jetzt Kato und John mit Turn the Lights Off.

0: Yes or Nein.
1: Hallo, hier sind Ramona Schwab
2: und Felix Schraube. Und ein extra Hallo auch an alle Urlaubsheimkehrer. Hoffentlich habt ihr nichts vergessen. Kinder wieder alle da, Koffer, Gardinen.
1: Ihr habt es vielleicht verpasst. Wir hatten es diese Woche von verrückten Internetbewertungen rund um Urlaub und Co. Und das hier hat uns Peter vom TUI-Reisebüro in Friedberg erzählt. Das absurdeste ever.
3: Da haben wir nämlich Kunden gehabt, die haben von uns verlangt, wir sollen im Hotel in Spanien uns erkundigen, wie groß die Fenster sind, weil sie würden gern ihre eigenen Vorhänge mitnehmen. Sie hätten es gern so schön wie zu Hause.
1: Ja, daheim ist es halt am schönsten. Genießt es und dann bis Montag. Einschalten, denn wenn ihr aufsteht, sind wir schon da.
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8: Jetzt ist es 6:30.
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8: Ein wirklich ganz angenehmer Samstag. 23 Grad Top-Temperatur, dazu Sonne und Wolken und nur ganz vereinzelt ein paar Regentropfen.
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8: Die drei neuesten Blitzer stehen zwischen Langwald und Meitingen auf Höhe Herbertshofen, in Bobingen auf der Max-Fischer-Straße und auf der A96 Richtung München, kurz vorm Kohlberg-Tunnel.
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8: Vorsicht auf der A47. Richtung Ulm. Zwischen Kempten und Dietmannsried liegt eine Stoßstange. Und nochmal Vorsicht auf der A9 Richtung Nürnberg. Zwischen dem Dreieck Holledau und Langenbruck kaputter Laster und Reifenteile. Habt ihr noch was gesehen? Staus und Blitzer immer kostenlos melden. Per Telefon oder WhatsApp an die 08000 96 7 96 7. Kommt gut heim mit Hitradio RT1. Wir packen euch 20 Minuten Hits am Stück auf dem Beifahrersitz. Dann seid ihr gefühlt schneller daheim. Und zwar vor allem, wenn ihr zu Taylor Swift cruisen könnt. Hier ist Opalite.

durch den Samstag. Holly Humberstone und To Love Somebody bei Hitradio RT1, gleich 10 vor 6. Ich bin Benedikt Zipperer, schönen Samstagabend. Und ihr hüpft noch schnell in den Supermarkt, besorgt Ketchup oder eine Kräuterbutter zum Grillen und so ganz nebenbei entdeckt er mit uns neue Musik. Und mit dem Duo hätte ich wirklich nicht gerechnet. Madonna und Sabrina Carpenter haben was zusammen rausgebracht. Und das klingt sowas von nach Sommerlounge am Strand.

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17: Wird ein gemütlicher Abend, teils noch ein paar Sonnenstrahlen, teils auch Wolken und vereinzelt Regentropfen. Morgen dann nochmal genauso, also Sonne und Wolken bei 24 Grad Top-Temperatur.
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18: Mit Nanju Kuhlmann, guten Abend. Für die deutsche Fußballnationalelf steht heute die WM-Generalprobe an. Das DFB-Team testet ab 20.30 Uhr gegen die USA. Torwart Manuel Neuer wird noch geschont und auch Lennart Kahl ist nicht dabei. Für den Bayern-Youngster ist der WM-Traum wegen einer Verletzung geplatzt. Ungewöhnliches Plädoyer von Altkanzlerin Merkel. Sie hat für Geduld mit der Merz-Regierung geworben. Schwarz-Rot sei gut ein Jahr am Ruder. Es ist einfach nicht richtig, dass da nichts passiert, sagte Merkel der Frankfurter Allgemeinen Sonntagszeitung. Der Ebola-Patient aus den USA ist wieder raus aus der Berliner Charité. Dem 39-Jährigen geht's inzwischen wieder gut. Das Virus konnte bei ihm nicht mehr nachgewiesen werden. Auch die Familie des Mannes wurde entlassen. Der Arzt hatte sich in Afrika mit Ebola infiziert. Die Bundeswehr hat sich heute an 10 Standorten in Deutschland der Bevölkerung präsentiert. Zehntausende Besucher kamen, um sich über die Truppe, Aufgaben und Ausrüstung zu informieren. Den jährlichen Tag der Bundeswehr gibt es seit 2015. In Rettenberg im Allgäu hat ein brennendes Auto eine Garage völlig zerstört und ein Wohnhaus schwer beschädigt. 3 Menschen erlitten eine Rauchvergiftung. Anwohner hatten das Feuer bemerkt und den Notruf gewählt. Warum das Feuer ausbrach, ist noch unklar. Schaden 160.000 Euro. 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
17: Die 3 neuesten Blitzer stehen in Augsburg auf der Zugspitzstraße, Ingolstadt die westliche Ringstraße bei der Fußgängerbrücke und zwischen Langweid und Meitingen auf Höhe Herbertshofen.
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17: Aktuell läuft's und wenn ihr doch was habt, Staus und Blitze immer kostenlos melden an die 08000 96 7 96
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17: Es riecht schon nach Grill in der Nachbarschaft. Lasst's euch schmecken und wir pimpen euren gemütlichen Abend mit 20 Minuten Hits am Stück. Jetzt Power von Tiffany Aris und Vertigo.

schön und so wahr. Loi mit Am I Enough bei Hitradio RT1. Macht euch schon mal Pläne für morgen. Nochmal so ein angenehmer Frühlingstag steht uns ins Haus. Nicht zu warm, nicht zu kalt. Ideal also für eure Ausflüge zum Pfingstferienfinale. Minigolf, Radeltour oder auch Erdbeeren pflücken. Checkt mal rt1.de. Da haben wir eine Karte mit allen Feldern in der Region für euch. Und hier im Radio haben wir die meiste Musik für euer Wochenende. Direkt weiter mit entspanntem Sound von Joe. End of Beginning bei Hitradio RT1.

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5: Es ist 6:30.
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5: Viele Wolken, ein paar Sonnenstrahlen noch am Abend, aber auch vereinzelt Regentropfen und morgen nochmal so angenehm. Die Sonne schaut immer länger raus und dazu 24 Grad Top-Temperatur.
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5: Die drei neuesten Blitzer habt ihr uns gemeldet. Auf der A8 Richtung München bei Neusess. Auf der 96 Richtung München kurz vorm Kohlbergtunnel. Und in Bobingen auf der Max-Fischer-Straße.
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5: So haben wir es gern. Es läuft und wenn doch was ist, Staus und Blitzer immer kostenlos melden an die 08000 96 7 96 7. Kommt gut heim mit Hitradio RT1 und für einen gechillten Abend spielen wir euch auch gechillte Musik. Und zwar von Leonie. Don't worry, so starten die nächsten 20 Minuten Hits am Stück. Ich bin Benedikt Zipperer, wünsche euch einen fantastischen Samstagabend.

Einen tollen Samstagabend. Hitradio RT1 hier, ich bin Benedikt Zipperer und während ihr in den gemütlichen Teil des Abends einbiegt, entdeckt ihr mit uns frische Musik. Genau der richtige Mut, wenn ihr euch auf die Couch fallen lasst. Alle vom Shoppen, vom Fahrradfahren, Oma besuchen, Kuchen essen und Frühling genießen. Und dann BTS zum Runterkommen mit

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14: Viele Wolken sind heute Abend am Start, nur selten blinzelt mal kurz die Sonne durch und meistens bleibt's trocken, höchstens ein paar Tropfen, in der Nacht geht's runter auf rund 9 Grad in Augsburg. Morgen dann weiter viele Wolken, aber oft trocken, die Höchstwerte liegen bei 25 bis 27 Grad.
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15: Mit Nanju Kuhlmann, guten Abend. WM-Generalprobe für die deutsche Fußballnationalelf. Ab 20.30 Uhr steht der Test gegen die USA an. Torwart Manuel Neuer wird noch geschont und auch Lennart Kahl ist nicht dabei. Er verpasst die WM wegen einer Muskelverletzung. Asanoe Draogo von RB Leipzig wurde nachnominiert. Altkanzlerin Merkel verteidigt die Merz-Regierung. Der wird vorgeworfen, zu langsam zu sein und Reformen nicht konsequent anzugehen. Merkel warb in der Frankfurter Allgemeinen Sonntagszeitung für Geduld. Sie betonte, es ist ja einfach nicht richtig, dass da nichts passiert. Deutschland, Großbritannien und Frankreich wollen die Bemühungen für ein Ende des Ukraine-Kriegs wieder anschieben, denn die USA sind mit dem Iran beschäftigt. Morgen gibt es ein Treffen in London mit Kanzler Merz, Regierungschef Starmer, Staatschef Macron und Präsident Zelensky. Neuer Höchststand bei politisch motivierter Kriminalität in Deutschland. Mehr als 85.000 solcher Straftaten haben die Bundesländer im letzten Jahr registriert. Das zeigen Recherchen der Welt am Sonntag. Das sind doppelt so viele solcher Straftaten wie noch vor 10 Jahren. In Rettenberg im Allgäu hat ein brennendes Auto eine Garage völlig zerstört und ein Wohnhaus schwer beschädigt. 3 Menschen erlitten eine Rauchvergiftung. Anwohner hatten das Feuer bemerkt und den Notruf gewählt. Warum das Feuer ausbrach, ist noch unklar. Schaden 160.000 Euro. Kimi Antonelli startet von der Pole Position in das Formel-1-Rennen in Monaco. Der Mercedes-Pilot war im Qualifying schneller als Max Verstappen im Red Bull und Lewis Hamilton im Ferrari. Nico Hülkenberg geht als einziger Deutscher im Audi von Startplatz 13 ins Rennen. 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
14: Die neuesten Blitzer stehen in Ingolstadt auf der westlichen Ringstraße bei der Fußgängerbrücke, zwischen Langweid und Meitingen auf Höhe Herbertshofen und in Augsburg auf der Zugspitzstraße.
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14: Auf der A8 Stuttgart Richtung München, Vorsicht, zwischen Sulzemoos und Dachau-Fürstenfeldbruck sind Fahrradfahrer unterwegs. Und in Augsburg ist die Stuttgarter Straße zwischen der B17 und der Donauwörterstraße wegen einer Baustelle bis zum Freitag, 14. August, gesperrt.
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1: Viele Wolken sind heute Abend am Start, nur selten blinzelt mal kurz die Sonne durch und meistens bleibt's trocken, höchstens ein paar Tropfen, in der Nacht geht's runter auf rund 9 Grad in Augsburg. Morgen dann weiter viele Wolken, aber oft trocken, die Höchstwerte liegen bei 25 bis 27 Grad.
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1: Die neuesten Blitzer stehen in Ingolstadt auf der westlichen Ringstraße bei der Fußgängerbrücke, zwischen Langweid und Meitingen auf Höhe Herbertshofen und in Augsburg auf der Zugspitzstraße.
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1: Auf der A8 Stuttgart Richtung München, bitte aufpassen, zwischen Sulzemoos und Dachau-Fürstenfeldbruck sind Fahrradfahrer unterwegs. Und in Augsburg ist die Stuttgarter Straße zwischen der B17 und der Donauwörther Straße wegen einer Baustelle bis zum Freitag, 14. August, gesperrt.
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12: Viele Wolken sind heute Abend am Start, nur selten blinzelt mal kurz die Sonne durch und meistens bleibt's trocken, höchstens ein paar Tropfen. In der Nacht geht's runter auf rund 9 Grad in Augsburg. Morgen dann weiter viele Wolken, aber oft trocken. Die Höchstwerte liegen bei 25 bis 27 Grad.
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13: Mit Nanju Kuhlmann, guten Abend. Für die deutsche Fußballnationalelf steht heute die WM-Generalprobe an. Das DFB-Team testet ab 20.30 Uhr gegen die USA. Torwart Manuel Neuer wird noch geschont und auch Lennart Kahl ist nicht dabei. Für den Bayern-Youngster ist der WM-Traum wegen einer Verletzung geplatzt. Der Ebola-Patient aus den USA ist wieder raus aus der Berliner Charité. Dem 39-Jährigen geht's inzwischen wieder gut. Das Virus konnte bei ihm nicht mehr nachgewiesen werden. Auch die Familie des Mannes wurde entlassen. Der Arzt hatte sich in Afrika mit Ebola infiziert. Ungewöhnliches Plädoyer von Altkanzlerin Merkel. Sie hat für Geduld mit der Merz-Regierung geworben. Schwarz-Rot sei gut ein Jahr am Ruder. Es ist einfach nicht richtig, dass da nichts passiert, sagte Merkel der Frankfurter Allgemeinen Sonntagszeitung. Deutschland, Großbritannien und Frankreich wollen die Bemühungen für ein Ende des Ukraine-Kriegs wieder anschieben, denn die USA sind mit dem Iran beschäftigt. Morgen gibt's ein Treffen in London mit Kanzler Merz, Regierungschef Starmer, Staatschef Macron und Präsident Zelensky. 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
12: Die neuesten Blitzer stehen in Ingolstadt auf der westlichen Ringstraße bei der Fußgängerbrücke, zwischen Langweid und Meitingen auf Höhe Herbertshofen und in Augsburg auf der Zugspitzstraße.
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12: Auf der A8 Stuttgart Richtung München sind zwischen Sulzemoos und Dachau-Fürstenfeldbruck Fahrradfahrer unterwegs. In Augsburg ist die Stuttgarter Straße zwischen der B17 und der Donauwörther Straße wegen einer Baustelle bis zum Freitag, 14. August, gesperrt.
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2: Viele Wolken sind heute Abend am Start, nur selten blinzelt mal kurz die Sonne durch und meistens bleibt's trocken. Höchstens ein paar Tropfen, in der Nacht geht's runter auf rund 9 Grad in Augsburg. Morgen dann weiter viele Wolken, aber oft trocken. Die Höchstwerte liegen bei 25 bis 27 Grad.
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2: Die neuesten Blitzer stehen in Ingolstadt auf der westlichen Ringstraße bei der Fußgängerbrücke, zwischen Langweid und Meitingen auf Höhe Herbertshofen und in Augsburg auf der Zugspitzstraße.
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2: In Augsburg ist die Stuttgarter Straße zwischen der B17 und der Donauwörther Straße wegen einer Baustelle bis zum Freitag, 14. August, gesperrt.
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8: Viele Wolken hängen gerade am Himmel und ab und zu kann es auch mal kurz regnen, meist eher wenig dabei. Runter geht's in der Nacht auf rund 9 Grad in Kaufbeuren. Morgen bleibt's überwiegend wolkig, aber trocken und die Höchstwerte landen bei 25 bis 27 Grad.
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9: Mit Nanju Kuhlmann, guten Abend. Die Bundeswehr hat sich heute an 10 Standorten in Deutschland der Bevölkerung präsentiert. Zehntausende Besucher kamen, um sich über die Truppe, Aufgaben und Ausrüstung zu informieren. Den jährlichen Tag der Bundeswehr gibt es seit 2015. Der Ebola-Patient aus den USA ist wieder raus aus der Berliner Charité. Dem 39-Jährigen geht's inzwischen wieder gut. Das Virus konnte bei ihm nicht mehr nachgewiesen werden. Auch die Familie des Mannes wurde entlassen. Der Arzt hatte sich in Afrika mit Ebola infiziert. Altkanzlerin Merkel verteidigt die Merz-Regierung. Der wird vorgeworfen, zu langsam zu sein und Reformen nicht konsequent anzugehen. Merkel warb in der Frankfurter Allgemeinen Sonntagszeitung für Geduld. Sie betonte, es ist ja einfach nicht richtig, dass da nichts passiert. In Deutschland warten rund 8000 Menschen auf eine Organtransplantation. Darauf wollen Patientenverbände zum heutigen Tag der Organspende aufmerksam machen. Die zentrale Veranstaltung steigt in Leipzig. Zwar wächst in Deutschland die Zahl der Transplantationen, zugleich gibt es im europaweiten Vergleich noch Luft nach oben. Kimi Antonelli startet von der Pole Position in das Formel-1-Rennen in Monaco. Der Mercedes-Pilot war im Qualifying schneller als Max Verstappen im Red Bull und Lewis Hamilton im Ferrari. Nico Hülkenberg geht als einziger Deutscher im Audi von Startplatz 13 ins Rennen. 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
8: Die neuesten Blitzer stehen zwischen Langweid und Meitingen auf Höhe Herbertshofen, in Weißenhorn auf der Ascherstraße und auf der A96 Richtung München kurz vor dem Kohlbergtunnel.
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8: Auf der A8 Stuttgart Richtung München, bitte aufpassen, zwischen dem Kreuz Ulm-Elchingen und der Auffahrt zur Raststätte Leipheim Süd laufen Gänse auf der Fahrbahn. Auf der A9 Nürnberg Richtung München ist bei Ingolstadt Nord ein Fahrradfahrer unterwegs. Und in Augsburg ist die Stuttgarter Straße zwischen der B17 und der Donauwörther Straße wegen einer Baustelle bis zum Freitag, 14. August, gesperrt.
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2: Viele Wolken hängen gerade am Himmel und ab und zu kann es auch mal kurz regnen, meist eher wenig dabei. Runter geht's in der Nacht auf rund 9 Grad in Kaufbeuren. Morgen bleibt's überwiegend wolkig, aber trocken und die Höchstwerte landen bei 25 bis 27 Grad.
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2: Die neuesten Blitzer stehen zwischen Langweid und Meitingen auf Höhe Herbertshofen, in Weißenhorn auf der Ascherstraße und auf der A96 Richtung München kurz vor dem Kohlbergtunnel.
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2: Auf der A9 Nürnberg Richtung München bitte aufpassen. Zwischen dem Dreieck Holledau und der Raststätte in der Holledau steht ein defekter LKW und es liegen Reifenteile auf der Autobahn. Und in Augsburg ist die Stuttgarter Straße zwischen der B17 und der Donauwörther Straße wegen einer Baustelle bis zum Freitag, 14. August, gesperrt.
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11: Viele Wolken hängen gerade am Himmel und ab und zu kann es auch mal kurz regnen, meist eher wenig dabei. Runter geht's in der Nacht auf rund 9 Grad in Kaufbeuren. Morgen bleibt's überwiegend wolkig, aber trocken und die Höchstwerte landen bei 25 bis 27 Grad.
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12: Mit Finn Riebesel, Freund, lieb, guten Abend. Neuer Höchststand bei politisch motivierter Kriminalität in Deutschland. Mehr als 85.000 solcher Straftaten haben die Bundesländer im letzten Jahr registriert. Das zeigen Recherchen der Welt am Sonntag. Das sind doppelt so viele solcher Straftaten wie noch vor 10 Jahren. Die USA sind mit dem Iran beschäftigt. Daher wollen Deutschland, Großbritannien und Frankreich die Bemühungen für ein Ende des Ukraine-Kriegs wieder anschieben. Morgen gibt's in London ein Treffen mit dem ukrainischen Präsidenten Selenskyj. Auch Kanzler Merz nimmt daran teil. Die erste DFB-Pokalrunde steht. Bayern München spielt beim Zweitliga-Aufsteiger Osnabrück. Borussia Dortmund gastiert beim Hamburger Landespokalsieger HEBC. In Mannheim kommt es außerdem zum hitzigen Nachbarschaftsduell gegen Kaiserslautern. Formel-1-Pilot Kimi Antonelli startet beim Großen Preis von Monaco von der Pole. Hinter dem gesamtführenden Mercedes-Piloten starten Max Verstappen im Red Bull und Lewis Hamilton im Ferrari. Weil in Monaco kaum überholt wird, gilt die Pole als die wichtigste des Jahres.
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11: In Weißenhorn steht ein Blitzer auf der Ascherstraße, auf der A96 Richtung München kurz vor dem Kohlbergtunnel und in Bobingen auf der Max-Fischer-Straße.
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11: Auf der A8 München Richtung Stuttgart bitte aufpassen. Zwischen Dasing und Friedberg steht ein defekter LKW und es liegen Reifenteile auf der Autobahn. Und in Augsburg ist die Stuttgarter Straße zwischen der B17 und der Donauwörther Straße wegen einer Baustelle bis zum Freitag, 14. August, gesperrt.
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1: Viele Wolken hängen gerade am Himmel und ab und zu kann es auch mal kurz regnen, meist eher wenig dabei. Runter geht's in der Nacht auf rund 9 Grad in Kaufbeuren. Morgen bleibt's überwiegend wolkig, aber trocken und die Höchstwerte landen bei 25 bis 27 Grad. In Weißenhorn steht ein Blitzer auf der Ascherstraße, auf der A96 Richtung München kurz vor dem Kohlbergtunnel und in Bobingen auf der Max-Fischer-Straße. Auf der A8 München Richtung Stuttgart, bitte aufpassen, zwischen Dasing und Friedberg steht ein defekter LKW auf der Autobahn. Und in Augsburg ist die Stuttgarter Straße zwischen der B17 und der Donauwörther Straße wegen einer Baustelle bis zum Freitag, 14. August gesperrt. 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
4: Mit Finn Riebe, sei freundlich. Guten Abend. Generalprobe geglückt. Deutschland hat das letzte Testspiel vor der Fußball-WM gegen Co-Gastgeber USA mit 2:1 gewonnen. Die Tore in Chicago erzielten Kai Havertz und Leroy Sané. Donnerstag startet die WM. Am Sonntag muss das Team von Bundestrainer Nagelsmann gegen Curaçao ran. Hass und Hetze im Netz, Bedrohungen oder Angriffe. Politisch motivierte Kriminalität hat in Deutschland einen neuen Höchststand erreicht. Das berichtet die Welt am Sonntag. Mehr als 85.000 Straftaten wurden letztes Jahr registriert. Doppelt so viele wie noch vor 10 Jahren. Deutschland, Großbritannien und Frankreich wollen die Bemühungen für ein Ende des Ukraine-Kriegs wieder anschieben. Denn die USA sind mit dem Iran beschäftigt. Morgen gibt's ein Treffen in London mit Kanzler Merz, Regierungschef Starmer, Staatschef Macron und Präsident Zelensky. Der VfL Osnabrück hat in der ersten DFB-Pokalrunde wohl das härteste Los erwischt. Der Zweitliga-Aufsteiger trifft auf den FC Bayern. Oberligist HEBC aus Hamburg empfängt Borussia Dortmund. Stuttgart spielt bei Hansa Rostock und es kommt zum Traditionsnachbarschaftsduell Waldhof Mannheim gegen Kaiserslautern.
5: In Weißenhorn steht ein Blitzer auf der Ascherstraße, auf der A96 Richtung München kurz vor dem Kohlbergtunnel und in Bobingen auf der Max-Fischer-Straße. Auf der A8 Stuttgart Richtung München, bitte aufpassen, zwischen Friedberg und Dasing befinden sich Fahrradfahrer auf der Fahrbahn. Auf der A93 Regensburg-Holledau sind zwischen Wollensach und dem Dreieck Holledau in beiden Richtungen Tiere auf der Fahrbahn. Und in Augsburg ist die Stuttgarter Straße zwischen der B17 und der Donauwörther Straße wegen einer Baustelle bis zum Freitag, 14. August, gesperrt.
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0: Weißenhorn steht ein Blitzer auf der Ascherstraße, auf der A96 Richtung München kurz vor dem Kohlbergtunnel und in Bobingen auf der Max-Fischer-Straße. In Augsburg ist die Stuttgarter Straße zwischen der B17 und der Donauwörterstraße wegen einer Baustelle bis zum Freitag, 14. August, gesperrt. 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
1: Mit Finn Riebe, sei freundlich. Guten Abend. Die deutsche Fußballnationalmannschaft hat die Generalprobe für die WM erfolgreich geschafft. Gegen Co-Gastgeber USA siegte das DFB-Team mit 2:1. Die deutschen Tore erzielten Kai Havertz und Leroy Sané. Das erste WM-Spiel ist am nächsten Sonntag gegen Curaçao. Neuer Höchststand bei politisch motivierter Kriminalität in Deutschland. Mehr als 85.000 solcher Straftaten haben die Bundesländer im letzten Jahr registriert. Das zeigen Recherchen der Welt am Sonntag. Das sind doppelt so viele solcher Straftaten wie noch vor 10 Jahren. Deutschland, Großbritannien und Frankreich wollen die Bemühungen für ein Ende des Ukraine-Kriegs wieder anschieben. Denn die USA sind mit dem Iran beschäftigt. Am Tag gibt's ein Treffen in London mit Kanzler Merz, Regierungschef Starmer, Staatschef Macron und Präsident Zelensky. Die erste DFB-Pokalrunde steht. Bayern München spielt beim Zweitliga-Aufsteiger Osnabrück. Borussia Dortmund gastiert beim Hamburger Landespokalsieger HEBC. In Mannheim kommt es außerdem zum hitzigen Nachbarschaftsduell gegen Kaiserslautern.
2: In Weißenhorn steht ein Blitzer auf der Ascherstraße, auf der A96 Richtung München kurz vor dem Kohlbergtunnel und in Bobingen auf der Max-Fischer-Straße. In Augsburg ist die Stuttgarter Straße zwischen der B17 und der Donauwörterstraße wegen einer Baustelle bis zum Freitag, den 14. August, gesperrt. Gute Fahrt mit Hitradio RT1.
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0: Weißenhorn steht ein Blitzer auf der Ascherstraße, auf der A96 Richtung München kurz vor dem Kohlbergtunnel und in Bobingen auf der Max-Fischer-Straße. In Augsburg ist die Stuttgarter Straße zwischen der B17 und der Donauwörterstraße wegen einer Baustelle bis zum Freitag, den 14. August, gesperrt. Gute Fahrt mit Hitradio RT1.
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1: Mit Fenribel sehr freundlich. Generalprobe geglückt. Deutschland hat das letzte Testspiel vor der Fußball-WM gegen Co-Gastgeber USA mit 2:1 gewonnen. Die Tore in Chicago erzielten Kai Havertz und Leroy Sané. Donnerstag startet die WM. Am Sonntag muss das Team von Bundestrainer Nagelsmann gegen Curaçao ran. Bis heute müssen die EU-Staaten sich neue Regeln zur Lohntransparenz verordnen. Oder besser gesagt, müssten. Denn Deutschland setzt die EU-Richtlinie, die die Gehaltsunterschiede zwischen Männern und Frauen schrumpfen lassen soll, noch nicht um. Bundesfrauenministerin Prien hält sie für viel zu bürokratisch. Wie kann die Ukraine weiter unterstützt und der Druck auf Russland erhöht werden? Darum geht's heute bei einem Treffen in London. Kanzler Merz kommt mit dem britischen Regierungschef Starmer, Frankreichs Präsident Macron und dem ukrainischen Präsidenten Zelensky zusammen, um zu beraten. Der VfL Osnabrück hat in der ersten DFB-Pokalrunde wohl das härteste Los erwischt. Der Zweitliga-Aufsteiger trifft auf den FC Bayern. Oberligist HEBC aus Hamburg empfängt Borussia Dortmund. Stuttgart spielt bei Hansa Rostock und es kommt zum Traditionsnachbarschaftsduell Waldhof Mannheim gegen Kaiserslautern.
2: In Weißenhorn steht ein Blitzer auf der Ascherstraße, auf der A96 Richtung München kurz vor dem Kohlbergtunnel und in Bobingen auf der Max-Fischer-Straße.
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0: Weißenhorn steht ein Blitzer auf der Ascherstraße, auf der A96 Richtung München kurz vor dem Kohlbergtunnel und in Bobingen auf der Max-Fischer-Straße.
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1: Mit Finn Riebesel freundlich. Die deutsche Fußballnationalmannschaft hat die Generalprobe für die WM erfolgreich geschafft. Gegen Co-Gastgeber USA siegte das DFB-Team mit 2:1. Die deutschen Tore erzielten Kai Havertz und Leroy Sané. Das erste WM-Spiel ist am nächsten Sonntag gegen Curaçao. Deutschland, Großbritannien und Frankreich wollen die Bemühungen für ein Ende des Ukraine-Kriegs wieder anschieben. Heute gibt es dazu ein Treffen in London. Kanzler Merz, der britische Regierungschef Starmer, Frankreichs Präsident Macron und der ukrainische Präsident Zelensky sind dabei. Der Deutsche Gewerkschaftsbund fordert eine verpflichtende Betriebsrente für alle. Das hat die DGB-Vorsitzende Fahimi dem Redaktionsnetzwerk Deutschland gesagt. Wer die Kosten am Ende genau trägt, ließ sie offen. Klar ist laut Fahimi aber, die Arbeitgeber sollen mindestens einen Teil der Kosten übernehmen. Die erste DFB-Pokalrunde steht. Bayern München spielt beim Zweitliga-Aufsteiger Osnabrück. Borussia Dortmund gastiert beim Hamburger Landespokalsieger HEBC. In Mannheim kommt es außerdem zum hitzigen Nachbarschaftsduell gegen Kaiserslautern.
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